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1: Im Fall des Erpressungsversuchs gegen den deutschen Babykosthersteller Hipp ist am Vormittag ein Verdächtiger festgenommen worden. Es handelt sich um einen 39-jährigen Mann. Details zum Festnahmeort oder zur Herkunft des Mannes wurden von der Landespolizei im Burgenland aus ermittlungstaktischen Gründen nicht genannt. In Österreich, Tschechien und der Slowakei sind bisher ja insgesamt 5 manipulierte Babynahrungsgläser vor dem Verzehr sichergestellt worden. In der Formel 1 gibt es heute einen Doppelsieg für McLaren im Sprint von Miami. Lando Norris gewinnt vor seinem Teamkollegen Oscar Piastri. Dritter wird Charles Leclerc im Ferrari, vierter wird Kimi Antonelli. Seit Jänner kann man sich bei Finanz online von einer Vertrauensperson unentgeltlich vertreten lassen. Das wird auch fleißig genutzt. Laut einer ersten Bilanz des Finanzministeriums wurden in den ersten 3 Monaten über 21.000 Fälle erledigt. Das Angebot richtet sich vor allem an jene, die Finanz online nicht selbst nutzen können oder möchten. Die US-Billigfluglinie Spirit Airlines stellt ihren Betrieb ein. Trotz Rettungsversuchen der Regierung von US-Präsident Donald Trump ist die Airline am Ende. Alle Flüge sind gestrichen, der Kundenservice ist nicht länger verfügbar. Trump hatte eine Lösung ins Gespräch gebracht, bei der amerikanische Staat im Gegenzug für einen rettenden Kredit Anteile an Spirit übernehmen sollte.
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4: Das wird der wärmste Tag des Jahres. Bis zu 29, vielleicht sogar zum ersten Mal in diesem Jahr 30 Grad gehen sich aus. Am wärmsten rund um St. Pölten. Aber für ganz Österreich. Strahlend blauer Himmel für diesen Sonntag in Sicht. Erst am späteren Nachmittag, dann in Tirol und in Vorarlberg ein paar Wolken. Im Wetter trennt sich morgen aber auch wieder bis zu 27 Grad. Viel Sonne, Regen dann wirklich erst ab Dienstag in Sicht. Und der Blick auf Österreichs Straßen, da läuft es im Großen und Ganzen ganz gut. Nur ein Unfall ist passiert in Niederösterreich auf der S1 Richtung Korneuburg. Zwischen Süßenbrunn und Saring ist nur der linke Fahrstreifen frei. Ihr kommt um die Uhrzeit aber ohne Stau an der Unfallstelle vorbei. Gute Fahrt!
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1: Die EU und die deutsche Wirtschaft kritisieren die angekündigte Erhöhung der US-Zölle auf Autos aus der EU. US-Präsident Donald Trump will die Zölle ab nächster Woche auf 25% erhöhen. Die EU-Kommission behält sich Gegenmaßnahmen vor. Laut Trump hält sich die EU nämlich nicht an das vereinbarte Handelsabkommen. Die Witwe des verstorbenen Justizsektionschefs Christian Pilnacek, Caroline List, wird nächste Woche im U-Ausschuss zur Causa aussagen. Sie hat den Ausschluss der Öffentlichkeit beantragt. Seit dem Tod Pilnaceks wehrt sich List gegen öffentliche Spekulationen über ihre Ehe und die einstigen Pläne ihres verstorbenen Mannes. Das Bundesheer freut sich über einen Personalzuwachs seit Jahresbeginn. Seit Jänner wurden rund 1.000 Personen aufgenommen, größtenteils Soldaten. Weil dem nur rund 430 Abgänge gegenüberstehen, ergibt das einen deutlichen Nettozuwachs von über 500 Personen. Ein 65-jähriger Deutscher ist bei einer Wanderung in Bludenz in Vorarlberg tödlich verunglückt. Der Mann ist gestern früh gemeinsam mit seinem Hund aufgebrochen. Als er nicht zurückkehrt, ortet seine Frau den Hund über einen GPS-Tracker. Ein Bekannter findet den Vermissten daraufhin am Fuß eines Wasserfalls. Der Notarzt kann nur noch den Tod des Mannes feststellen.
2: In circa einer Stunde sperren die Freibäder auf und ja, das wird ein Freibadsonntag mit 29, vielleicht sogar 30 Grad heute zum ersten Mal. Dazu strahlend blauer Himmel über ganz Österreich. Erst am späteren Nachmittag kommen dann von Westen her Wolken Richtung Vorarlberg, Richtung Tirol. Bleibt aber trocken. Auch morgen sehe ich im Wettertrend, bleibt es trocken. Größtenteils auch sonnig, aber schon auch ein paar mehr Wolken in Sicht. Dazu warm. Ab Dienstag dann von Westen her die Abkühlung mit mehr Wolken und Regenschauern. Und der Blick auf Österreichs Straßen, da läuft es im Großen und Ganzen ganz gut. Nur in der Steiermark ist auf der A9 Richtung Slowenien bei Graz der Plaputsch-Tunnel gesperrt, noch circa für eine Viertelstunde. Da finden Markierungsarbeiten statt. Ihr könnt da über das Stadtgebiet Graz ausweichen. Sonst alles frei, gute Fahrt.
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1: Die Witwe des verstorbenen Justizsektionschefs Christian Pilnacek, Caroline List, wird nächste Woche im U-Ausschuss zur Causa aussagen. Sie hat den Ausschluss der Öffentlichkeit beantragt. Seit dem Tod Pilnaceks wehrt sich List gegen öffentliche Spekulationen über ihre Ehe und die einstigen Pläne ihres verstorbenen Mannes. Fast 10.000 Angriffe auf Gesundheitseinrichtungen und Personal innerhalb von gut 10 Jahren haben die Vereinten Nationen und Hilfsorganisationen dokumentiert. Anlass für die Bilanz ist der heutige 10. Jahrestag der Resolution 2286 des Weltsicherheitsrates. Mit der hat sich die Weltgemeinschaft verpflichtet, medizinisches und humanitäres Personal sowie deren Infrastruktur, Transportmittel und Ausrüstung zu schützen. Die EU und die deutsche Wirtschaft kritisieren die angekündigte Erhöhung der US-Zölle auf Autos aus der EU. US-Präsident Donald Trump will die Zölle ab nächster Woche auf 25% erhöhen. Die EU-Kommission behält sich Gegenmaßnahmen vor. Laut Trump hält sich die EU nämlich nicht an das vereinbarte Handelsabkommen. Ein 22-jähriger Mann ist gestern bei einem Kletterunfall in Lengenfeld in Tirol tödlich verunglückt. Er war mit einem 21-jährigen Partner im Klettergarten Elefantenwandel unterwegs. Dann ist er aus bisher unbekannter Ursache abgestürzt. Sein Partner hat sofort einen Notruf abgesetzt. Der Notarzt konnte aber nur mehr den Tod des Mannes feststellen.
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4: In circa einer Stunde sperren die Freibäder auf und ja, das wird ein Freibadsonntag mit 29, vielleicht sogar 30 Grad heute zum ersten Mal. Dazu strahlend blauer Himmel über ganz Österreich. Erst am späteren Nachmittag kommen dann von Westen her Wolken Richtung Vorarlberg, Richtung Tirol. Bleibt aber trocken. Auch morgen sehe ich im Wettertrend, bleibt es trocken. Größtenteils auch sonnig, aber schon auch ein paar mehr Wolken in Sicht. Dazu warm. Ab Dienstag dann von Westen her die Abkühlung mit mehr Wolken und Regenschauern. Und der Blick auf Österreichs Straßen, da läuft es im Großen und Ganzen ganz gut. Nur in der Steiermark ist auf der A9 Richtung Slowenien bei Graz der Plaputsch-Tunnel gesperrt, noch circa für eine Viertelstunde. Da finden Markierungsarbeiten statt. Ihr könnt da über das Stadtgebiet Graz ausweichen. Sonst alles frei, gute Fahrt.
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5: Wir starten in den Sonntag mit den größten Hits der 80er. Schönen guten Morgen, mein Name ist Dina Ax und wir legen los mit Billy Joel und Tell Her About It.

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0: schönen Sonntag hier auf Super 80s und langsam geht's Richtung Sommer. 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

Aber Power geht auch langsam und nicht weniger kraftvoll. Die größten Hits der 80er jetzt mit Bonnie Tyler und Total Eclipse of the Heart. Schönen Sonntagmorgen.

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1: Das Bundesheer freut sich über einen Personalzuwachs seit Jahresbeginn. Seit Jänner wurden rund 1000 Personen aufgenommen, größtenteils Soldaten. Weil dem nur rund 430 Abgänge gegenüberstehen, ergibt das einen deutlichen Nettozuwachs von über 500 Personen. Fast 10.000 Angriffe auf Gesundheitseinrichtungen und Personal innerhalb von gut 10 Jahren haben die Vereinten Nationen und Hilfsorganisationen dokumentiert. Anlass für die Bilanz ist der heutige 10. Jahrestag der Resolution 2286 des Weltsicherheitsrates. Mit der hat sich die Weltgemeinschaft verpflichtet, medizinisches und humanitäres Personal sowie deren Infrastruktur, Transportmittel und Ausrüstung zu schützen. Die SV Ried hat gestern den Klassenerhalt in der Bundesliga fixiert. Mit einem 2:0 Sieg gegen Blau-Weiß Linz ist das große Saisonziel damit erreicht. Trainer Maximilian Senft hat die Rieder im letzten Sommer nach 2 Jahren Abstinenz wieder ins Oberhaus geführt. Ein 22-jähriger Mann ist gestern bei einem Kletterunfall in Lengenfeld in Tirol tödlich verunglückt. Er war mit einem 21-jährigen Partner im Klettergarten Elefantenwandel unterwegs. Dann ist er aus bisher unbekannter Ursache abgestürzt. Sein Partner hat sofort einen Notruf abgesetzt. Der Notarzt konnte aber nur mehr den Tod des Mannes feststellen.
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4: Ja, es ist erst der 3. Mai, ich habe es gerade noch einmal gecheckt, aber trotzdem wird das schon heute richtig sommerlich. Vielleicht zum ersten Mal in diesem Jahr 30 Grad, 23 bis 29 die Top-Temperaturen in den Regionen von Linz bis zum Neusiedlersee, könnte aber vielleicht sogar ein bisschen mehr werden. Überall über Österreich strahlend blauer Himmel, erst am späteren Nachmittag dann im Westen, Vorarlberg, Tirol, ein paar Wolken, bleibt aber trocken. Im Wettertrend sehe ich morgen, bleibt es auch trocken, ähnlich warm, nicht mehr ganz so heiß, mehr Wolken in Sicht, aber ab Dienstag dann auch ein bisschen Regen. Und der Blick auf Österreichs Straßen, kurz nach 9, da läuft alles so wie es soll. Gute Fahrt!
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5: 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Schönen Sonntag mit ganz viel Sonne hoffentlich heute. Vielleicht schon der erste Besuch im Freibad. Wir begleiten euch gerne mit den größten Hits der 80er. Jetzt mit The Sun Always Shines on TV. Stina Ax, mein Name. Schönes Wochenende.

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1: Die Witwe des verstorbenen Justizsektionschefs Christian Pilnacek, Caroline List, wird nächste Woche im U-Ausschuss zur Causa aussagen. Sie hat den Ausschluss der Öffentlichkeit beantragt. Seit dem Tod Pilnaceks wehrt sich List gegen öffentliche Spekulationen über ihre Ehe und die einstigen Pläne ihres verstorbenen Mannes. Israel fordert heute die Bewohner im Südlibanon auf, ihre Häuser zu evakuieren. Sie sollen sich mindestens einen Kilometer in offenes Gelände zurückziehen. Das Militär erklärt, es führe Einsätze gegen die Hisbollah durch, nachdem diese gegen das Waffenstillstandsabkommen verstoßen habe. Jeder, der sich in der Nähe von Hisbollah-Kämpfern oder Einrichtungen aufhalte, könnte daher in Gefahr sein. Die EU und die deutsche Wirtschaft kritisieren die angekündigte Erhöhung der US-Zölle auf Autos aus der EU. US-Präsident Donald Trump will die Zölle ab nächster Woche auf 25% erhöhen. Die EU-Kommission behält sich Gegenmaßnahmen vor. Laut Trump hält sich die EU nämlich nicht an das vereinbarte Handelsabkommen. Am Neufelder See im Burgenland wird seit gestern ein Taucher vermisst. Der Mann ist zu einem Tauchgang aufgebrochen und nicht mehr zurückgekehrt. Die Einsatzkräfte haben die Suche heute früh um 5 Uhr fortgesetzt. Der als erfahren und sicherheitsbewusst geltende Taucher war zum Mittag gestern ins Wasser gegangen.
2: So sonnig wie die letzten Tage geht's auch heute weiter. Sonne und strahlend blauer Himmel in ganz Österreich. Gerade am feinsten bei dir im Raum St. Pölten mit plus 21 Grad. Am Nachmittag gibt's dann ein paar Wolken, vor allem bei dir in Innsbruck oder Bregenz. Es bleibt aber trocken, heute halte ich fest, bis zu 29 Grad. So gut wie beim Wetter, auch beim Verkehr. Momentan ist nichts los auf Österreichs Straßen. Ich wünsche dir eine gute Fahrt.
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3: 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Die Pointer Sisters, Eddie Grant und Tom Petty jetzt für euren Sonntagvormittag. Mein Name ist Dina Ax, wünsche euch ein schönes erstes Mai.

ist schon was Feines, so ein langes Wochenende. Und im Mai, da haben wir nochmal zwei Feiertage. Ja, und für die Schüler und unsere Kids, da heißt es jetzt nochmal Gas geben. Letzte Schularbeiten werden geschrieben, Noten können noch verbessert werden. Und wir Eltern, wir leiden meistens mit. Aber irgendwie schaffen wir das, so jedes Jahr.

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Schönen Sonntag mit den größten Hits der 80er und Tracy Chapman. 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
1: Israel fordert heute die Bewohner im Südlibanon auf, ihre Häuser zu evakuieren. Sie sollen sich mindestens einen Kilometer in offenes Gelände zurückziehen. Das Militär erklärt, es führe Einsätze gegen die Hisbollah durch, nachdem diese gegen das Waffenstillstandsabkommen verstoßen habe. Jeder, der sich in der Nähe von Hisbollah-Kämpfern oder Einrichtungen aufhalte, könnte daher in Gefahr sein. Die Witwe des verstorbenen Justizsektionschefs Christian Pilnacek, Caroline List, wird nächste Woche im U-Ausschuss zur Causa aussagen. Sie hat den Ausschluss der Öffentlichkeit beantragt. Seit dem Tod Pilnaceks wehrt sich List gegen öffentliche Spekulationen über ihre Ehe und die einstigen Pläne ihres verstorbenen Mannes. Die Finanzpolizei hat in einem Tiroler Hotel illegal beschäftigte Personen und mutmaßlichen Menschenhandel aufgedeckt. Auslöser war eine anonyme Anzeige über die unerlaubte Beschäftigung brasilianischer Staatsangehöriger. 8 Personen wurden festgenommen. Der Hotelbetreiber muss 40.000 Euro Strafe zahlen. Der Waldbrand bei Graz beschäftigt die Einsatzkräfte heute den 9. Tag in Folge. Insgesamt 2.300 Feuerwehrleute waren bisher im Einsatz, um die Glutnester auf den rund 70 Hektar Fläche aufzuspüren und zu löschen. Bisher hat es keine Verletzten gegeben.
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4: Das Wetter heute am Sonntag lässt sich wirklich zeigen. Heute maximal plus 29 Grad, gerade aktuell 15 in Lienz, 19 schon in Mattersburg oder bei euch 19 in Korneuburg. Erst am Abend kommen dann in Innsbruck, Lienz oder auch in Lofer Wolken dazu. Es bleibt aber trocken. Die neue Woche geht dann auch so weiter mit viel Sonne, paar Wolken und warmen Temperaturen. Erst am Dienstag kühlt es dann ein bisschen ab, da kann es auch stellenweise ein bisschen regnen. Einen Blick in die Steiermark, A9 Pyrn-Autobahn Richtung Slowenien. Der Plabutsch-Tunnel ist gesperrt. Aktuell steht dort auch ein Auto mit Panne im Tunnel. Ausweichen da am besten über Graz. Ansonsten läuft's. Ich wünsche euch eine gute und vor allem sichere Fahrt.
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5: Der Sonntag mit einer sehr angenehmen Temperatur draußen, so soll's sein. Und von uns kommt noch die beste Musik dazu, gleich mit der Nick Straker Band. Und jetzt Cutting Crew. Ich bin Stine Axe, wünsche euch einen schönen Sonntag.

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Immer wieder Gänsehaut bei der Nummer Hard to Say I'm Sorry. Chicago für euch auf Super 80s. Und falls ihr euch einmal die Frage stellt, warum wird's eigentlich nie langweilig mit den 80s, dann sage ich euch jetzt warum. Weil bei den größten Hits aus den 80s einfach alles mit dabei ist. So bunt und so vielseitig. Herbert Grönemeyer zum Beispiel, den habe ich gleich für euch nach Bruce Springsteen und Diana Ross. Und wenn euer absoluter Lieblingssong auch mit dabei sein soll, dann schreibt ihn uns sehr gerne an radio@super80s.

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der Sonntagvormittag mit den größten Hits der 80er. Und gleich wird's richtig spannend mit einem sogenannten Answer-Song. Die direkte Antwort auf einen der größten Hits überhaupt. Billie Jean von Michael Jackson. Und während Michael in seinem Song behauptet, er ist nicht der Vater des Kindes, also the kid is not my son, behauptet Lydia Murdoch das Gegenteil. Sie schlüpft in ihrem Song in die Rolle von Billie Jean und erzählt ihre Version. Und plötzlich klingt alles ganz anders. Superstar, den habe ich gleich für euch nach Chris Isaak und Wicked Game.

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1: Im Fall der vergifteten Babynahrung des Herstellers Hip gibt es eine Festnahme. Ein 39-jähriger Mann wurde gestern in Salzburg verhaftet. Er soll heute in die Justizanstalt Eisenstadt überstellt werden. Die Befragungen laufen noch. In Österreich, Tschechien und der Slowakei wurden insgesamt 5 manipulierte Babynahrungsgläser vor dem Verzehr sichergestellt. Israel fordert heute die Bewohner im Südlibanon auf, ihre Häuser zu evakuieren. Sie sollen sich mindestens 1 Kilometer in offenes Gelände zurückziehen. Das Militär erklärt, es führe Einsätze gegen die Hisbollah durch, nachdem diese gegen das Waffenstillstandsabkommen verstoßen habe. Jeder, der sich in der Nähe von Hisbollah-Kämpfern oder Einrichtungen aufhalte, könnte daher in Gefahr sein. Der vermisste Taucher im Neufelder See im Burgenland ist heute Vormittag tot aufgefunden worden. Der als erfahren und sicherheitsbewusst geltende Taucher ist gestern Mittag ins Wasser gegangen und nicht mehr zurückgekehrt. Die Polizei hat die Ermittlungen zum Unfallhergang aufgenommen. Die Finanzpolizei hat in einem Tiroler Hotel illegal beschäftigte Personen und mutmaßlichen Menschenhandel aufgedeckt. Auslöser war eine anonyme Anzeige über die unerlaubte Beschäftigung brasilianischer Staatsangehöriger. 8 Personen wurden festgenommen. Der Hotelbetreiber muss 40.000 Euro Strafe zahlen.
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4: Das Wetter heute am Sonntag lässt sich wirklich zeigen. Heute maximal plus 29 Grad, gerade aktuell 15 in Lienz, 19 schon in Mattersburg oder bei euch 19 in Korneuburg. Erst am Abend kommen dann in Innsbruck, Lienz oder auch in Lofer Wolken dazu. Es bleibt aber trocken. Die neue Woche geht dann auch so weiter mit viel Sonne, paar Wolken und warmen Temperaturen. Erst am Dienstag kühlt es dann ein bisschen ab, da kann es auch stellenweise ein bisschen regnen. Einen Blick in die Steiermark, A9 Pyrn-Autobahn Richtung Slowenien. Der Plabutsch-Tunnel ist gesperrt. Aktuell steht dort auch ein Auto mit Panne im Tunnel. Ausweichen da am besten über Graz. Ansonsten läuft's. Ich wünsche euch eine gute und vor allem sichere Fahrt.
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5: Kurz nach 12, wir starten in die Mittagsstunde mit Paul McCartney, Laura Branigan und den Dexys Midnight Runners. Mein Name ist Dine Ax, wünsche euch einen schönen Sonntag und Mahlzeit.

0: Tina Turner bei den größten Hits der 80er. Ja, am Sonntag, da hat man meistens ein bisschen mehr Zeit zum Kochen. Lasst es euch gut schmecken, Mahlzeit. Von uns gibt's eure Lieblingsmusik dazu. Jetzt mit Starship.
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Tom Tom Club mit Under the Boardwalk hier auf Super 80s. Ein Song von den Drifters aus dem Jahr 1964 und der wurde etliche Male gecovert. Zum Beispiel von den Stones, Bruce Willis, Bette Midler und sogar von den Beach Boys. Schönen Sonntag, heute super Wetter, langes Wochenende und dazu die größten Hits der 80er. Dafür gibt's nur zwei Worte und die kommen jetzt von Black. Wonderful Life.

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1: Die Witwe des verstorbenen Justizsektionschefs Christian Pilnacek, Caroline List, wird nächste Woche im U-Ausschuss zur Causa aussagen. Sie hat den Ausschluss der Öffentlichkeit beantragt. Seit dem Tod Pilnaceks wehrt sich List gegen öffentliche Spekulationen über ihre Ehe und die einstigen Pläne ihres verstorbenen Mannes. Fast 10.000 Angriffe auf Gesundheitseinrichtungen und Personal innerhalb von gut 10 Jahren haben die Vereinten Nationen und Hilfsorganisationen dokumentiert. Anlass für die Bilanz ist der heutige 10. Jahrestag der Resolution 2286 des Weltsicherheitsrates. Mit der hat sich die Weltgemeinschaft verpflichtet, medizinisches und humanitäres Personal sowie deren Infrastruktur, Transportmittel und Ausrüstung zu schützen. Im Fall der vergifteten Babynahrung des Herstellers Hip gibt es eine Festnahme. Ein 39-jähriger Mann wurde gestern in Salzburg verhaftet. Er soll heute in die Justizanstalt Eisenstadt überstellt werden. Die Befragungen laufen noch. In Österreich, Tschechien und der Slowakei wurden insgesamt 5 manipulierte Babynahrungsgläser vor dem Verzehr sichergestellt. Der Waldbrand bei Graz beschäftigt die Einsatzkräfte heute den 9. Tag in Folge. Insgesamt 2300 Feuerwehrleute waren bisher im Einsatz, um die Glutnester auf den rund 70 Hektar Fläche aufzuspüren und zu löschen. Bisher hat es keine Verletzten gegeben.
2: Heute spürt man den Sommer schon so richtig. Sonne pur und blitzblauer Himmel. Erst am späten Nachmittag in Vorarlberg und Tirol ein paar Wolken, aber kein Regen. Heute so zwischen 24 und 29 Grad. Die Top-Temperaturen rund um den Neusiedlersee. Da können sogar vielleicht die 30 knacken. Also besser geht's wirklich nicht. So geht's dann auch Richtung neue Woche. Viel Sonne, warme Temperaturen. Erst am Dienstag kann's dann auch stellenweise regnen. Einen Blick auf Österreichs Straßen und es läuft wirklich gut, nirgends Stau. Ich wünsche dir eine gute und vor allem sichere Fahrt.
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3: 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Wir starten in den Nachmittag mit guter Laune und bester Musik. Ja, ich bin Le Ocean mit dabei, Real Life, und den Start macht Eurythmics mit It's Alright. Und mein 16-jähriger Sohn, der würde sagen, passt schon. Mein Name ist Dina Ax, ich wünsche euch einen wunderschönen Sonntag mit den größten Hits der 80er.

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mit Waiting for a Girl Like You. Und noch mehr von diesen legendären Kuschelrock-Songs gibt's heute in Super Love ab 20 Uhr. Und jetzt habe ich einen Musikwunsch reinbekommen von der Evelyn aus Bruck an der Mur. Glass Tiger wird gewünscht mit Don't Forget Me. Lieb ich übrigens auch den Song. Haben wir für dich schon in die Playlist gepackt? Gleich nach Mike and the Mechanics und Chaka Khan. Und eure Musikwünsche bitte gerne schicken. Schreibt uns auf super80s.at.

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Nena, zusammen mit Bonnie Tyler am 1. August in Bad Hofgastein. So viele 80s-Stars heuer in Österreich. 2026 und sie schwirren alle wieder aus. Das ist wirklich schön, freuen wir uns drauf.

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1: Im Fall der vergifteten Babynahrung des Herstellers Hip gibt es eine Festnahme. Ein 39-jähriger Mann wurde gestern in Salzburg verhaftet. Er soll heute in die Justizanstalt Eisenstadt überstellt werden. Die Befragungen laufen noch. In Österreich, Tschechien und der Slowakei wurden insgesamt 5 manipulierte Babynahrungsgläser vor dem Verzehr sichergestellt. Israel fordert heute die Bewohner im Südlibanon auf, ihre Häuser zu evakuieren. Sie sollen sich mindestens 1 Kilometer in offenes Gelände zurückziehen. Das Militär erklärt, es führe Einsätze gegen die Hisbollah durch, nachdem diese gegen das Waffenstillstandsabkommen verstoßen habe. Jeder, der sich in der Nähe von Hisbollah-Kämpfern oder Einrichtungen aufhalte, könnte daher in Gefahr sein. Die Witwe des verstorbenen Justizsektionschefs Christian Pilnacek, Caroline List, wird nächste Woche im U-Ausschuss zur Causa aussagen. Sie hat den Ausschluss der Öffentlichkeit beantragt. Seit dem Tod Pilnaceks wehrt sich List gegen öffentliche Spekulationen über ihre Ehe und die einstigen Pläne ihres verstorbenen Mannes. Österreich hat eine neue Speed-Puzzle-Meisterin. Die Vorarlbergerin Andrea Gerold hat bei den 2-tägigen nationalen Titelkämpfen in Wiener Neudorf den Titel im Einzelbewerb geholt. Und das mit einem neuen Rekord. Sie hat ein 500-Teile-Puzzle in 37 Minuten und 12 Sekunden gelegt. Insgesamt haben fast 500 Personen an der Meisterschaft teilgenommen.
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4: Der wärmste Tag bis jetzt in diesem Jahr. Bis zu 30 Grad können sich eventuell ausgehen. Strahlende Sonne begleitet euch den ganzen Tag. In Vorarlberg entstehen jetzt dann so ein paar Quellwolken. Das breitet sich gegen Abend so ein bisschen auf Tirol und Salzburg aus. Die sind aber harmlos. Morgen Montag liegt dann Vorarlberg unter einer Wolkendecke. Überall sonst bleibt es sonnig bei bis zu 29 Grad. Das ist der Blick auf Österreichs Straßen. Viel Rückreiseverkehr, zum Beispiel auf der A13 Richtung Italien. Zwischen Matrei bis nach Nösslach war im Baustellenbereich ein immenser Stau. Außerdem staut sich vor dem Autobahngrenzübergang Kufstein-Kiefersfelden oder auch auf der Fernpassstrecke. In Wien stockt der Verkehr rund um den Verteilerkreis. Gute Fahrt!
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5: Genießt den Sonntagnachmittag. Von uns kommt die Musik. Ich bin Stine Ax. Schön, dass ihr da seid.
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Legendärer Hit nach dem anderen. Genauso soll es sein hier auf Super 80s. Und ja, wie schon gesagt, große 80s-Stars heuer live in Österreich. Und auch sie kommt aufs 80er-Festival auf die Donauinsel am 24. Juli. Kim Wilde. Und das ist sie jetzt für euch mit Yuki.

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Rockband mit Kultsängerin Debbie Harry hier auf Super 80s. Mein Name ist Dina Ax, für mich geht's jetzt raus aus dem Studio. Thomas Bildner, der hat sie schon mit dabei. Die Playlist für euren Nachmittag. Ich wünsche euch einen schönen, angenehmen Sonntag. Lasst es euch gut gehen. Holy.

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1: Im Fall der vergifteten Babynahrung des Herstellers Hip gibt es eine Festnahme. Ein 39-jähriger Mann wurde gestern in Salzburg verhaftet. Er soll heute in die Justizanstalt Eisenstadt überstellt werden. Die Befragungen laufen noch. In Österreich, Tschechien und der Slowakei wurden insgesamt 5 manipulierte Babynahrungsgläser vor dem Verzehr sichergestellt. Israel fordert heute die Bewohner im Südlibanon auf, ihre Häuser zu evakuieren. Sie sollen sich mindestens 1 Kilometer in offenes Gelände zurückziehen. Das Militär erklärt, es führe Einsätze gegen die Hisbollah durch, nachdem diese gegen das Waffenstillstandsabkommen verstoßen habe. Jeder, der sich in der Nähe von Hisbollah-Kämpfern oder Einrichtungen aufhalte, könnte daher in Gefahr sein. Die Witwe des verstorbenen Justizsektionschefs Christian Pilnacek, Caroline List, wird nächste Woche im U-Ausschuss zur Causa aussagen. Sie hat den Ausschluss der Öffentlichkeit beantragt. Seit dem Tod Pilnaceks wehrt sich List gegen öffentliche Spekulationen über ihre Ehe und die einstigen Pläne ihres verstorbenen Mannes. Österreich hat eine neue Speed-Puzzle-Meisterin. Die Vorarlbergerin Andrea Gerold hat bei den 2-tägigen nationalen Titelkämpfen in Wiener Neudorf den Titel im Einzelbewerb geholt. Und das mit einem neuen Rekord. Sie hat ein 500-Teile-Puzzle in 37 Minuten und 12 Sekunden gelegt. Insgesamt haben fast 500 Personen an der Meisterschaft teilgenommen.
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4: Warm, wärmer, am wärmsten, schön, schön, am schönsten. Ich weiß gar nicht, was ich sagen soll, um diesen herrlichen Tag in Worte zu fassen. Sonne haben wir bekommen bei 23 bis 29 Grad. Morgen wird's Tag in der Arbeit, weil die Sonne überwiegt nach wie vor. Also vielleicht schafft sie es ja danach noch ein bisschen rauszugehen und Sonne zu tanken. Im Westen breiten sich allerdings Wolken aus ab dem Nachmittag und es kann auch mal ein bisschen regnen. 22 bis 29 Grad morgen. Das ist der Überblick auf Österreichs Straßen. Wir schauen auf die B21. Hier gibt es eine Sperre zwischen Mitterbach und dem Ochssattel. Es gab einen Unfall mit 2 Motorrädern. Ausweichen geht großräumig über Heimfeld. Sonst läuft's. Ich wünsche euch eine gute Fahrt.
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5: Willkommen, einen richtig schönen Sonntag mit uns und wir starten in die Stunde. Sehr, sehr ehrlich. Wahrheiten, die nachts versehentlich ans Licht kommen. Ui, ui, ui. Der Song erzählt von einem Mann, der nachts die unbewussten Liebesgeständnisse seiner Partnerin plötzlich mithört. Also sie erzählt es im Schlaf. Da spricht sie Dinge aus, die sie wach wahrscheinlich eher nicht sagen würde. Spannende Geschichte. Hier mit den Romantics, Talking in Your

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Wenn ihr auch schon mal überlegt habt, warum kommen da so viele Frauennamen vor in diesem Song von Beautiful South und Song for Whoever. Ja, das Ganze soll so eine sehr bitterkomische Satire sein über einen Songproduzenten, der Frauen quasi nur für die Hits benutzt. Ein 80er-Klassiker, der zeigt, wie die Popindustrie ganz schön oft auch Gefühle, ja leider, in Ware verwandelt hat.

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1: Der Waldbrand bei Graz beschäftigt die Einsatzkräfte heute den 9. Tag in Folge. Insgesamt 2300 Feuerwehrleute waren bisher im Einsatz, um die Glutnester zu löschen. Verletzte gibt es keine. Die fehlenden Deutschkenntnisse sind derzeit das drängendste Problem im österreichischen Bildungssystem. Das sagt Bildungsminister Christoph Wiederkehr heute in der ORF-Pressestunde. Ein Drittel der SchülerInnen in den Deutschförderklassen schafft auch nach einem Jahr nicht den Umstieg. Wiederkehr fordert mehr Stunden im Kindergarten für Kinder mit Sprachdefiziten. Im Fall der vergifteten Babynahrung des Herstellers Hipp gibt es eine Festnahme. Ein 39-jähriger Mann ist gestern in Salzburg verhaftet worden. Er soll heute in die Justizanstalt Eisenstadt überstellt werden. Die Befragungen laufen noch. In Österreich, Tschechien und der Slowakei wurden insgesamt 5 manipulierte Babynahrungsgläser vor dem Verzehr sichergestellt. Das Wetter in Österreich wird in den nächsten Tagen zunehmend wechselhaft. Neben freundlichen Phasen nehmen Regenschauer und Gewitter bis zur Wochenmitte deutlich zu. Erst am Wochenende soll es wieder stabiler werden. Morgen bleibt es abseits des Westens meist sonnig und warm mit Temperaturen zwischen 21 und 29 Grad. So Aussagen von Geosphere Austria.
2: Das Wetter ist perfekt heute, Sonne ohne Ende mit bis zu 30 Grad heute in Salzburg und Oberösterreich. Morgen Montag sehe ich auf den Wetterkarten, wird's ähnlich. Immer noch am wärmsten und sonnigsten wird's zwischen Wien und dem Burgenland. Genau das Gegenteil von Vorarlberg und Tirol morgen. Eher wolkig hier, aber trotzdem so 25 bis 27 Grad gehen sich aus. Das ist der Blick auf Österreichs Straßen. Wir starten in Niederösterreich. Auf der A4 Richtung Wien zwischen dem Flughafen und dem Knoten Schwechat ist im Baustellenbereich ein Unfall passiert. Die rechte Fahrspur ist blockiert. Wir bleiben in Niederösterreich. Auf der B21 ist die Sperre zwischen Mitterbach und dem Ochsattel aufgehoben. Ich wünsche euch weiterhin eine gute Fahrt.
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3: Servus, und so ein super Sonntag hat natürlich einen perfekten Song dafür verdient. Ziemlich legendär. Nämlich das süße Leben in Form von über 3 Minuten Italo-Disco-Popkultur. Brian Paris und das Dolce Vita. Eine Aufforderung, einfach mal den Moment zu leben. Probieren wir jetzt aus. Los geht's.

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John Lennon und Woman, ein Song wie ein warmer Sonnenstrahl an diesem Maiwochenende. Eine Liebeserklärung mit ganz, ganz viel Dankbarkeit und Leichtigkeit drin. Perfekt eben genau für die Tage wie diese, an denen alles sich hoffentlich ein bisschen leichter und lockerer anfühlt. Wir genießen gemeinsam hier das Wochenende mit Radio Super 80s, immer die größten Hits der 80er. Hier, nächster Banger, hier ist Irene Cara.

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It would be so nice, singt sie. Holiday, Madonna hier bei uns auf Radio Super 80s. Ein Song, im Grunde wie ein Soundtrack für diesen herrlichen Tag. Ein Song, der uns auch wieder mal dran erinnern soll, einfach mal abzuschalten. Natürlich nicht das Radio, sondern eher leid aufzudrehen, aber innerlich ein bisschen abzuschalten. Alles, was so nervt, zurücklassen, durchschnaufen und dann mitsingen. Bei dem Song garantiert. No.

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1: Im Fall der vergifteten Babynahrung des Herstellers Hipp gibt es eine Festnahme. Ein 39-jähriger Mann ist gestern in Salzburg verhaftet worden. Er soll heute in die Justizanstalt Eisenstadt überstellt werden. Die Befragungen laufen noch. In Österreich, Tschechien und der Slowakei wurden insgesamt 5 manipulierte Babynahrungsgläser vor dem Verzehr sichergestellt. Die fehlenden Deutschkenntnisse sind derzeit das drängendste Problem im österreichischen Bildungssystem. Das sagt Bildungsminister Christoph Wiederkehr heute in der ORF-Pressestunde. Ein Drittel der SchülerInnen in den Deutschförderklassen schafft auch nach einem Jahr nicht den Umstieg. Wiederkehr fordert mehr Stunden im Kindergarten für Kinder mit Sprachdefiziten. In Estland haben 2 Passanten einen Elch aus einer misslichen Lage befreit. Das Tier hat sich in einem Wohngebiet in einem Metallzaun verfangen, als es diesen mit einem Sprung überwinden wollte. Die Männer haben die langen Beine des Elchs vorsichtig über den Zaun gehoben. Auf Social Media gibt es viel Lob für die Aktion. Das Wetter in Österreich wird in den nächsten Tagen zunehmend wechselhaft. Neben freundlichen Phasen nehmen Regenschauer und Gewitter bis zur Wochenmitte deutlich zu. Erst am Wochenende soll es wieder stabiler werden. Morgen bleibt es abseits des Westens meist sonnig und warm mit Temperaturen zwischen 21 und 29 Grad. So Aussagen von Geosphere Austria.
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4: Im ganzen Land heute 23 bis 29 Grad plus ganz, ganz, ganz viel Sonne. Ich glaube, so kann man das ganz gut zusammenfassen. In der Nacht ziehen dann einige Wolken vom Westen auf. Das heißt besonders für Vorarlberg, morgen früh stehst du mit einer Wolkendecke auf. Am Nachmittag können auch lokale Schauer dabei sein. Ansonsten Temperaturen von bis zu 29 Grad. Am schönsten wird es zwischen Wien und dem Burgenland. Es gibt eine Menge Rückreiseverkehr, das ist der Blick auf Österreichs Straßen. Wir starten in Niederösterreich auf der A2 Richtung Wien. Zwischen Wöllersdorf und Leobersdorf gab es einen Unfall, da sind 2 Autos auf der Überholspur liegen geblieben. Langsam baut sich Stau auf. Weiter in Niederösterreich auf der S6 zwischen Glocknitz und Neunkirchen gibt es Blockabfertigung. Die gibt es auch auf der A2 vor dem Kalcherkugeltunnel. Ich wünsche euch eine gute Fahrt.
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Starship on Sarah. Was für ein Song. Schönen Sonntag, schönen 3. Mai. Hier ist Radio Super. Es ist eine Ballade über die Liebe, die auch bleibt, auch wenn sich zwei Wege trennen. Das ist manchmal im Leben so. Echt so ein Song, der zeigt, dass auch so manche, vielleicht im ersten Moment bitter süße Erinnerung, doch was richtig Schönes in sich hat. Und die Playlist, die ist randvoll heute an diesem Sonntag für den genau richtigen Sound für einen richtig schönen, feinen Sonntag. Ulalala, kann man nur sagen. Hier sind Cool and the Gang. 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

Schönen Sonntag. Hier ist Radio Super 80s. Immer die größten Hits der 80er mit den irgendwie auch coolsten Geschichten. Bei Bananarama und Robert De Niro Is Waiting. Einfach die Botschaft, dass sich jemand aus einer, naja, vielleicht nicht so schönen Situation einfach mal rausnimmt und abtaucht in eine Filmwelt, um so den Sorgen zu entfliehen. Warum denn nicht, wenn es funktioniert? Wir haben die Playlist dafür. Hier jetzt zum Beispiel mit Culture Club. Do you really want to hurt me? Echt jetzt?

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1: Die fehlenden Deutschkenntnisse sind derzeit das drängendste Problem im österreichischen Bildungssystem. Das sagt Bildungsminister Christoph Wiederkehr heute in der ORF-Pressestunde. Ein Drittel der SchülerInnen in den Deutschförderklassen schafft auch nach einem Jahr nicht den Umstieg. Wiederkehr fordert mehr Stunden im Kindergarten für Kinder mit Sprachdefiziten. In der Wiener Stadthalle haben die Proben für den 70. Song Contest begonnen. Die ersten Delegationen sind gestern eingetroffen und haben ihre Songs auf der Bühne getestet. Alle weiteren Länder folgen in den kommenden Tagen. In Flattach in Kärnten ist in der Nacht ein Stall bis auf die Grundmauern niedergebrannt. Die 18 Rinder, die darin untergebracht waren, haben sich selbst ins Freie gerettet und sind unverletzt geblieben. Die Brandursache ist noch nicht bekannt. Mit dem ersten Sieg nach 5 vergeblichen Anläufen hat sich die Wiener Austria für ein möglicherweise heißes Fußball-Bundesliga-Finish um Platz 4 in Position gebracht. Die Violetten besiegen heute den TSV Hartberg durch ein Schokotor von Kelvin Boateng mit 1:0.
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3: Der bisher wärmste Tag des Jahres. Fast schon heiß, vor allem vom Inntal bis ins Mostviertel. Auch jetzt noch herrlich sonnig und super mild in ganz Österreich. Die Tiefstwerte in der Sonntagnacht an 15 bis 7 Grad. Es kann hier und da ein paar Schauer geben. Auch die neue Woche geht aber sommerlich weiter. Bis zu 30 Grad gehen sich morgen Montag wieder aus. Da stören auch die paar Wolken und das bisschen Wind nicht. Wir lotsen euch durch dieses lange Wochenende am Weg nach Hause mit den aktuellen Verkehrsinfos und da starten wir gleich in Niederösterreich. A2, vor dem Kalcherkogeltunnel gibt es Stau, Zach auch auf der S6 von Glocknitz nach Neunkirchen und auch auf der A10 bei Spital geht es nur langsam weiter. Noch eine Sperre in Niederösterreich auf der B27 zwischen Kaiserbrunn und Hirschwang. Leider ein Motorradunfall passiert. Vor Ort hier abwarten ist angesagt. Ansonsten schaut's gut aus. Wir wünschen euch eine sichere Fahrt.
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4: Und hier kommt auch gleich euer Kickstart in den Sonntagabend hinein. Yes, mit Mr. Lionel Richie. He is dancing on the ceiling. Wir machen uns einen feinen Sonntag.

Nach wie vor einer der stärksten Musikexporte aus Italien. Zuccaro, hier zusammen mit Paul Young und Senza una Donna. 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

Ein Song, der erzählt, dass es manchmal ein bisschen leichter wäre, wenn wir einander einfach besser verstehen würden. Große Missverständnisse, große Klischees, Rollenbilder, die einfach nicht mehr passen. Bonnie Tyler mit If You Were a Woman. I was a man, dann wird alles vielleicht ein bisschen leichter passen. Bonnie Tyler können wir übrigens heuer noch live erleben. Und zwar mit Nena gemeinsam auf der Bühne im Bad Hofgastein. Alle Infos rund um diesen super Sommersound im August demnächst hier im Programm bei uns auf Radio Super 80s. Schönes Wochenende. Schönen Sonntagabend mit immer den größten Hits aus den 80ern. Hier ist Casebo und I like Chopin.

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2: Wegen eines Zwischenfalls mit einem kleinen Flugzeug ist der Hamburger Flughafen heute kurzzeitig gesperrt worden. Eine Maschine hatte bei der Landung Schwierigkeiten und ist beschädigt worden. Verletzt wurde niemand. Während der Bergung und Reinigung der Start- und Landebahn konnten keine anderen Flieger starten oder landen. In Flattach in Kärnten ist in der Nacht ein Stall bis auf die Grundmauern niedergebrannt. Die 18 Rinder, die darin untergebracht waren, haben sich selbst ins Freie gerettet und sind unverletzt geblieben. Die Brandursache ist noch nicht bekannt. Die fehlenden Deutschkenntnisse sind derzeit das drängendste Problem im österreichischen Bildungssystem. Das sagt Bildungsminister Christoph Wiederkehr heute in der ORF-Pressestunde. Ein Drittel der SchülerInnen in den Deutschförderklassen schafft auch nach einem Jahr nicht den Umstieg. Wiederkehr fordert mehr Stunden im Kindergarten für Kinder mit Sprachdefiziten. Der Waldbrand bei Graz beschäftigt die Einsatzkräfte heute den 9. Tag in Folge. Insgesamt 2300 Feuerwehrleute waren bisher im Einsatz, um die Glutnester zu löschen. Verletzte gibt es keine.
3: Der wärmste Ort in ganz Österreich ist aktuell Schärding. In Oberösterreich noch immer 29 Grad. Ein frühsommerlicher Abend wie aus dem Bilderbuch. Morgen Montag, trotz dem kräftigen Südwind, wieder richtig warm. Sehr ähnlich wie heute wird's zum Start in die neue Woche. Wir schauen so euch auf die Straßen am Sonntagabend und starten gleich in Oberösterreich. A1 Richtung Wien gesperrt. Nach einem Unfall geht nichts mehr zwischen Lackkirchen West und Forchdorf. Ausweichen geht großräumig ab der Abfahrt Regau über die B1. Wir bleiben in Oberösterreich. A9 Richtung Linz vor St. Pankratz 15 Minuten plus. Und in Kärnten auf der A2 Richtung Wien-Zach am Packsattel vor dem Kalcherkogeltunnel gute 10 Minuten. Gleiches Spiel in Niederösterreich auf der S6 Richtung Wien zwischen Glocknitz und Neunkirchen. Eine gute und vor allem sichere Fahrt.
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4: Wir starten hinein in diese Stunde mit einem Song, der uns perfekt für einen richtig schönen Sonntag einstimmen wird. Klingt mehr als chillig, entführt uns in eine herrlich entspannte Zeit. Hier ist Sting und Englishman in New York. Hier ist Radio Super 80s. Wir haben sie. Immer die größten Hits aus den 80ern.

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Ein Song über die überwältigende Kraft der Liebe. Jim Pitney McCormans, Something Gonna Hold of My Heart. Hier ist Radio Super 80s und wir haben von diesen Songs, die das Herz und die Seele berühren, noch viel, viel mehr. Immer Sonntagabend in Super Love. 20 Uhr werden wir wieder loslegen, nonstop mit eben den größten Love-Songs der 80er, die davon einfach nicht genug bekommen können. Nonstop dann bis Mitternacht. Heute um 8 legen wir los.

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diesen Sonntagabend noch ein bisschen aktiv werden wollen, der Song geht definitiv in die Beine. Shaken Stevens und Shirley, typischer Shaky Drive aus den 80ern, Rock'n'Roll, so richtig pur und war das Feuerwerk an Energie. Shaken Stevens, funktioniert immer ziemlich gut. Vom Feuerwerk von Shaken Stevens, nicht allzu weit, hier zu Eternal Flame, die Bangles.

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1: Wegen eines Zwischenfalls mit einem Kleinflugzeug ist der Hamburger Flughafen heute kurzzeitig gesperrt worden. Eine Maschine hatte bei der Landung Schwierigkeiten und ist beschädigt worden. Verletzt wurde niemand. Während der Bergung und Reinigung der Start- und Landebahn konnten keine anderen Flieger starten oder landen. Die fehlenden Deutschkenntnisse sind derzeit das drängendste Problem im österreichischen Bildungssystem. Das sagt Bildungsminister Christoph Wiederkehr heute in der ORF-Pressestunde. Ein Drittel der SchülerInnen in den Deutschförderklassen schafft auch nach einem Jahr nicht den Umstieg. Wiederkehr fordert mehr Stunden im Kindergarten für Kinder mit Sprachdefiziten. In Flattach in Kärnten ist in der Nacht ein Stall bis auf die Grundmauern niedergebrannt. Die 18 Rinder, die darin untergebracht waren, haben sich selbst ins Freie gerettet und sind unverletzt geblieben. Die Brandursache ist noch nicht bekannt. In der Wiener Stadthalle haben die Proben für den 70. Song Contest begonnen. Die ersten Delegationen sind gestern eingetroffen und haben ihre Songs auf der Bühne getestet. Alle weiteren Länder folgen in den kommenden Tagen.
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4: In den meisten Orten des Landes noch immer 25 Grad. Ein paar Wolken gibt's nur in Vorarlberg, Tirol und in Salzburg. Kurz noch zum Wettertrend, wir machen es ganz kurz. Morgen wieder gleich schön wie heute. Wir schauen zu euch auf die Straßen am Sonntagabend. Rückreiseverkehr aus dem langen Wochenende, das spüren wir. Es ist ziemlich viel los. Oberösterreich auf der A1 Richtung Wien. Zwischen Lackirchen West und Forchdorf nach einem Unfall 40 Minuten Stau. Kärnten 30 Minuten plus auf der A2 Richtung Wien. Am Packsattel vor dem Kalcherkogeltunnel gibt es Blockabfertigung. Niederösterreich A4 Richtung Wien von Neusiedl bis Bruck Ost eine Viertelstunde mehr einrechnen. Und auf der S6, wir bleiben in Niederösterreich, von Glocknitz bis Neunkirchen, hier dauert es ungefähr 10 Minuten länger. Wir wünschen euch eine gute Fahrt.
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5: Es folgt die wohl sinnlichste Playlist der Woche hier bei uns auf Super 80s, immer am Sonntag, immer bis um Mitternacht, die einfach unschlagbar größten Love-Songs aus unserem Lieblingsmusikjahrzehnt. Und die erste Nummer, die geht dann schon mal durch und durch, ist Prince und Purple Rain. 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